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1: Ich bin Silke Rech. Das wird der Tag. Die Rentenkommission der Bundesregierung übergibt heute ihren Abschlussbericht an Bundeskanzler Merz und Arbeitsministerin Baas. Nach vorab bekannt gewordenen Vorschlägen empfiehlt das Gremium unter anderem eine Anhebung des Rentenalters. Zudem soll eine neue Kapitalsäule aufgebaut werden, um die Renten langfristig zu sichern. Auch die abschlagsfreie Rente für besonders langjährig Versicherte soll nach den Empfehlungen wegfallen. Ziel der Reform ist es, das Rentensystem trotz der alternden Bevölkerung bezahlbar und stabil zu halten. Die Rentenkommission hatte ihre Arbeit Anfang des Jahres aufgenommen. Das Bundesverfassungsgericht beschäftigt sich heute mit dem Streit um den Rundfunkbeitrag. ARD und ZDF haben Verfassungsbeschwerde eingelegt, weil die Länder eine von Experten empfohlene Erhöhung nicht umgesetzt haben. Die Kommission zur Ermittlung des Finanzbedarfs hatte vorgeschlagen, den Beitrag Anfang 2025 auf 18,94 Euro pro Monat anzuheben. Die Ministerpräsidenten beschlossen jedoch, den Beitrag bei 18,36 Euro zu belassen. ARD und ZDF sehen darin einen Eingriff in die Rundfunkfreiheit. Das Gericht soll nun klären, wie stark die Länder an die Empfehlungen der Kommission gebunden sind. Ein Urteil wird erst in einigen Monaten erwartet. In Frankfurt startet heute die Fahrradmesse Eurobike mit einem Medientag. Im Mittelpunkt stehen neue Trends rund ums Fahrrad und E-Bike. Gleichzeitig beschäftigt die Branche aber auch die Zukunft der Messe selbst. Der Zweirad-Industrieverband hat angekündigt, ab 2027 eine eigene Fahrradmesse in Köln zu veranstalten. Hintergrund ist ein Streit über die Ausrichtung der Eurobike. Die Messe in Frankfurt kämpft seit einiger Zeit mit sinkenden Besucher- und Ausstellerzahlen. In diesem Jahr präsentieren sich dort rund 800 Unternehmen und damit deutlich weniger als zuletzt. In den kommenden Stunden teils klar, teils wolkig, abklingende Schauer und Gewitter. Tiefstemperatur im Norden und Osten 16 bis 12 Grad, sonst 22 bis 16 Grad. Am Dienstag viel Sonnenschein, bei allenfalls nur lockeren Wolkenfeldern und trocken. Von der Landesmitte bis in den Osten und Südosten im Tagesverlauf vermehrt Quellwolken und örtlich kräftige Schauer und Gewitter. Tageshöchstwerte im Norden und Osten 24 bis 30, sonst 31 bis 37 Grad mit den höchsten Werten im Südwesten.

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1: Ich bin Jerome Nussbaum. Die Hitzeglocke hängt weiter über Teilen Deutschlands fest. Besonders betroffen ist Nordrhein-Westfalen, aber auch im Südwesten ist es sehr heiß. In den nächsten Tagen werden wieder bis zu 39 Grad erwartet. Dabei kann es auch immer wieder heftige Hitzegewitter geben. Wie gestern Abend im Sauerland. Dort trafen Blitze gleich zwei Häuser und führten zu Dachstuhlbränden. Insgesamt 130 Kräfte der Feuerwehr waren deshalb in Westenfeld und Endorf im Einsatz. Verletzt wurde niemand. Die Bewohner konnten sich rechtzeitig in Sicherheit bringen. Andy Burnham will neuer Premierminister von Großbritannien werden und damit Nachfolger von Keir Starmer. Der hatte gestern seinen Rücktritt angekündigt.
2: Spätestens seit vergangener Woche war der Machtkampf innerhalb der britischen Regierungspartei offensichtlich. Burnham kündigte an, bei der Wahl zum neuen Labour-Chef kandidieren zu wollen. Er war knapp 10 Jahre lang Bürgermeister von Manchester. Weitere mögliche Bewerber müssen sich bis Mitte kommenden Monats melden und mindestens 81 Fraktionsabgeordnete der Labour-Partei für sich gewinnen. Bisher ist Burnham der einzige Kandidat. Formal könnte er schon am 16. oder 17. Juli von König Charles zum neuen Premierminister ernannt werden. Noah Ulrich, Redaktion.
1: Die Rentenkommission der Bundesregierung übergibt heute ihre Reformvorschläge nach mehr als 5 Monaten Beratungszeit. Einige Vorschläge an Bundeskanzler Merz und Arbeitsministerin Baas waren schon am Wochenende bekannt geworden. Darunter eine Anhebung des Rentenalters, außerdem eine neue Kapitalrente als zusätzliche Säule, gebunden an den Aktienmarkt. Die abschlagsfreie Rente mit 63 soll wegfallen. Die USA bleiben mit Blick auf die Friedensverhandlungen im Iran-Krieg zuversichtlich. Präsident Trump sagte vor Reportern im Weißen Haus, solange der Iran die USA respektiere, werde es keine Probleme geben.
3: Bei den Gesprächen in der Schweiz sollen in mehreren Bereichen Fortschritte erzielt worden sein. Demnach will der Iran wieder Inspektoren der Internationalen Atomenergiebehörde ins Land lassen. Einen Zeitplan dafür gibt es nach Angaben aus dem Weißen Haus aber noch nicht, auch keine Bestätigung aus Teheran. Ein Rahmenabkommen hatten beide Seiten bereits unterzeichnet. Es sieht 60-tägige Verhandlungen vor. Die sollen eine Grundlage schaffen, um den Konflikt endgültig zu beenden. Ulrike Klein, Redaktion.
1: Bei der Fußball-WM hat sich Argentiniens Superstar Lionel Messi zum Rekord-WM-Torschützen geschossen und damit Deutschlands Ex-Nationalspieler Miroslav Klose abgelöst. Messi hat jetzt 18 WM-Tore, 2 mehr als Klose. Beide schoss Messi gestern Abend im Spiel gegen Österreich. Es endete 2:0. Außerdem besiegte Frankreich den Irak mit 3:0 und Norwegen konnte sich mit 3:2 gegen den Senegal durchsetzen. Die Temperaturen liegen im Moment in Köln und in Bonn bei 20 Grad. 15 sind es in Hamburg, 16 in Bremen, Berlin ebenfalls 20, Dresden 18 Grad, Frankfurt am Main 23, Stuttgart 21 Grad, München 18, Erfurt 20 und Münster 17 Grad. Heute bekommen wir wieder viel Sonnenschein, nur ein paar lockere Wolkenfelder können dabei sein und es soll trocken bleiben. Im Tagesverlauf verdichten sich dann im Süden die Wolken, dann kann es einzelne kräftige Schauer und Gewitter geben. Die Höchstwerte liegen im Norden und Osten zwischen 24 und 30 Grad, sonst wieder zwischen 31 und 37 Grad mit den höchsten Werten im Südwesten.
4: Soweit das Update zur Stunde. Ihr hört On Radio. Ich bin Thomas Friemel. Schönen guten Morgen.

0: Und weiter geht's mit etwas Musikgeschichte und dem Tagebuch der großen Hits.
1: 23. Juni 2003. Outlandish steigen mit Aisha in die Charts ein. Wenn man internationale Zusammenarbeit an einem musikalischen Beispiel beschreiben sollte, würde sich Aisha bestens dazu eignen. Ein algerisches Volkslied auf Französisch, geschrieben von einem Franzosen, zuerst gesungen von einem Algerier, interpretiert von drei Dänen auf Englisch. Als Hip-Hop-Song, okay. Aber nochmal langsam. 1996 schreibt der französische Songwriter Jean-Jacques Goldman das Lied Aisha. Ein klassisches Liebeslied, in dem besagte Aisha angehimmelt wird. Alles würde er für Aisha tun, ihr Perlen und Juwelen schenken. Gesungen wird es zuerst vom algerischen Raï-Star Khaled. Raï, das ist ein algerischer, sehr angesagter Volksmusikstil. Khaleds Version macht auch außerhalb der Raï-Szene schnell die Runde und wird von vielen anderen Künstlern interpretiert. Es gibt ca. 20 verschiedene Versionen in vielen verschiedenen Sprachen und in vielen verschiedenen Stilen. Ob Dancehall, Techno oder sogar Salsa. Das Lied geht Ende der 90er wirklich um die ganze Welt. Bis es eines Tages in Dänemark landet. Die drei Jungs von Outlandish machen seit 1997 zusammen Musik. Anfang der Nullerjahre haben sie sich in Dänemark zwar schon einen Namen gemacht, aber sie wollen mehr. Sie wollen international erfolgreich sein. Als sie Aisha hören, wissen sie, das ist unsere Chance. Sie übersetzen den Text ins Englische und geben ihren ganz eigenen musikalischen Stil dazu und landen damit in Deutschland direkt ganz oben in den Charts.

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1: Ich bin Jerome Nussbaum. Die Hitzeglocke hängt weiter über Teilen Deutschlands fest. Besonders betroffen ist Nordrhein-Westfalen, aber auch im Südwesten ist es sehr heiß. In den nächsten Tagen werden wieder bis zu 39 Grad erwartet. Dabei kann es auch immer wieder heftige Hitzegewitter geben. Wie gestern Abend im Sauerland. Dort trafen Blitze gleich zwei Häuser und führten zu Dachstuhlbränden. Insgesamt 130 Kräfte der Feuerwehr waren deshalb in Westenfeld und Endorf im Einsatz. Verletzt wurde niemand. Die Bewohner konnten sich rechtzeitig in Sicherheit bringen. Andy Burnham will neuer Premierminister von Großbritannien werden und damit Nachfolger von Keir Starmer. Der hatte gestern seinen Rücktritt angekündigt.
2: Spätestens seit vergangener Woche war der Machtkampf innerhalb der britischen Regierungspartei offensichtlich. Burnham kündigte an, bei der Wahl zum neuen Labour-Chef kandidieren zu wollen. Er war knapp 10 Jahre lang Bürgermeister von Manchester. Weitere mögliche Bewerber müssen sich bis Mitte kommenden Monats melden und mindestens 81 Fraktionsabgeordnete der Labour-Partei für sich gewinnen. Bisher ist Burnham der einzige Kandidat. Formal könnte er schon am 16. oder 17. Juli von König Charles zum neuen Premierminister ernannt werden. Noah Ulrich, Redaktion.
1: Die Rentenkommission der Bundesregierung übergibt heute ihre Reformvorschläge nach mehr als 5 Monaten Beratungszeit. Einige Vorschläge an Bundeskanzler Merz und Arbeitsministerin Baas waren schon am Wochenende bekannt geworden. Darunter eine Anhebung des Rentenalters, außerdem eine neue Kapitalrente als zusätzliche Säule, gebunden an den Aktienmarkt. Die abschlagsfreie Rente mit 63 soll wegfallen. Die USA bleiben mit Blick auf die Friedensverhandlungen im Iran-Krieg zuversichtlich. Präsident Trump sagte vor Reportern im Weißen Haus, solange der Iran die USA respektiere, werde es keine Probleme geben.
3: Bei den Gesprächen in der Schweiz sollen in mehreren Bereichen Fortschritte erzielt worden sein. Demnach will der Iran wieder Inspektoren der Internationalen Atomenergiebehörde ins Land lassen. Einen Zeitplan dafür gibt es nach Angaben aus dem Weißen Haus aber noch nicht, auch keine Bestätigung aus Teheran. Ein Rahmenabkommen hatten beide Seiten bereits unterzeichnet. Es sieht 60-tägige Verhandlungen vor. Die sollen eine Grundlage schaffen, um den Konflikt endgültig zu beenden. Ulrike Klein, Redaktion.
1: Bei der Fußball-WM hat sich Argentiniens Superstar Lionel Messi zum Rekord-WM-Torschützen geschossen und damit Deutschlands Ex-Nationalspieler Miroslav Klose abgelöst. Messi hat jetzt 18 WM-Tore, 2 mehr als Klose. Beide schoss Messi gestern Abend im Spiel gegen Österreich. Es endete 2:0. Außerdem besiegte Frankreich den Irak mit 3:0 und Norwegen konnte sich mit 3:2 gegen den Senegal durchsetzen. Die Temperaturen liegen im Moment in Köln und in Bonn bei 20 Grad. 15 sind es in Hamburg, 16 in Bremen, Berlin ebenfalls 20, Dresden 18 Grad, Frankfurt am Main 23, Stuttgart 21 Grad, München 18, Erfurt 20 und Münster 17 Grad. Heute bekommen wir wieder viel Sonnenschein, nur ein paar lockere Wolkenfelder können dabei sein und es soll trocken bleiben. Im Tagesverlauf verdichten sich dann im Süden die Wolken, dann kann es einzelne kräftige Schauer und Gewitter geben. Die Höchstwerte liegen im Norden und Osten zwischen 24 und 30 Grad, sonst wieder zwischen 31 und 37 Grad mit den höchsten Werten im Südwesten.

Jetzt seid ihr wieder auf dem neuesten Stand. Weiter geht's mit Deutschlands bestem Mix aus Evergreens und neuen Hits. Mein Name ist Thomas Friemel. Schönen guten Morgen und los geht's mit einem Titel aus unserer Hot Rotation.

0: Und jetzt schauen wir mal, was Kollegin Sabine so treibt.
1: Tag ihr Lieben, hier ist wieder eure Sabine Schulze und es wird Zeit, ein bisschen klug zu scheißen. Denn letztens bin ich auf Instagram bei ZDF Info über einen interessanten Fakt gestolpert. Ich komme ja aus Bayern, auch wenn man es nicht unbedingt hört, und einige von euch vielleicht ja auch. Und ich habe mir nie besonders große Gedanken über die Benennung oder Schreibweise meines Bundeslandes gemacht, woher auch. Bis jetzt. Denn das Y ist schon ein bisschen ungewöhnlich, wenn man genau drüber nachdenkt. Wo haben wir in unserer deutschen Sprache schon groß diesen Letter? Naja, im Wort Bayern oder in der Stadt Speyer. Und Grund dafür ist der liebe König Ludwig I. Dieser bayerische König hatte eine Faszination für griechische Kultur und Literatur und damit auch für die Schönheit des Buchstaben Y. Der wurde und wird noch heute sehr selten in der deutschen Schreibweise verwendet, als drittseltenster Buchstabe. Meistens benutzen wir ihn nur für Fremdwörter oder Eigennamen. Und das wollte König Ludwig ändern, weil er ihn eben so schön fand. So wurde aus Bayern mit AI das heutige Bayern mit Y. Das ist auch mal eine ganz schöne Liebesgeschichte. Der König und sein Lieblingsbuchstabe. Ich muss gestehen, dass Y und ich nicht so recht warm werden. Vor allem, weil ich es seit der Grundschule spiegelverkehrt schreibe. Keine Ahnung warum. Und vor allem, weil ich jedes Mal schreien könnte, wenn ich den Buchstaben beim Scrabble ziehe. Ich schwöre euch, ich koche dann immer innerlich. Was soll's. Aber vielleicht motiviert mich das ja, mich ein bisschen mehr mit diesem eigentlich doch sehr schönen Buchstaben auseinanderzusetzen. Ich wünsche euch auf jeden Fall immer viel Glück beim Scrabble und allzeit viel Spaß mit eurem neuen Klugscheißerwissen. Eure Sabine Schulze.

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Gleich gibt's eine kurze Pause, da sind die Kollegen von den News für euch dran. Und nach den Nachrichten geht's weiter mit der besten Playlist für euren Start in den Tag. Und mit mir, Thomas Friemel.

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1: Ich bin Jerome Nussbaum. Deutschland erlebt gerade die längste Hitzewelle seit Beginn der Wetteraufzeichnungen. Besonders über dem Südwesten hält sich der sogenannte Hitzedom, aber auch in Teilen Nordrhein-Westfalens.
2: Der Deutsche Wetterdienst spricht inzwischen von extremer Hitze mit gefährlichen Auswirkungen auf geschwächte Menschen. 15 Tage über 28 Grad, die längste Hitzewelle der Geschichte im Juni. Es wird deshalb empfohlen, auf Nachbarn zu achten. Vor allem Hilfsbedürftige brauchen ausreichend zu trinken. Immer wieder bringt die Gluthitze aus Frankreich auch heftige Gewitter mit. Blitze trafen im Sauerland zwei Häuser und lösten Dachstuhlbrände aus. Die Bewohner konnten sich rechtzeitig in Sicherheit bringen. Ulrike Klein, Redaktion.
1: Über Berlin sind heute Abend US-Kampfflugzeuge zu sehen. Laut Bundeswehr handelt es sich um Maschinen vom Typ F-16, aber auch Eurofighter sind dabei. Die Maschinen sollen zusammen gegen 19.15 Uhr über die Berliner Messe fliegen. Dort gibt es eine Veranstaltung der amerikanischen Botschaft. Anlass ist der 250. Unabhängigkeitstag der USA am 4. Juli. Die Rentenkommission der Bundesregierung hat ihre Arbeit beendet. Heute übergibt sie ihre Vorschläge an Kanzler Merz und Bundesarbeitsministerin Baas. Über den Vorschlag, Minijobs abzuschaffen, wird jetzt heftig diskutiert.
3: Der Hotel- und Gaststättenverband spricht von einer Katastrophe. Der DEHOGA-Landespräsident von Rheinland-Pfalz, Haumann, sagte der Rheinischen Post, der Vorstoß gehe an der betrieblichen Realität vorbei. Die Wirtschaftsweise Grimm geht dagegen davon aus, dass eine Abschaffung von Minijobs vor allem die Arbeitsanreize für Geringverdiener massiv erhöhen würde. Für Studenten sollten demnach aber Ausnahmen gelten. Noah Ulrich, Redaktion.
1: Gorleben könnte 20 weitere Jahre Atommüll-Zwischenlager bleiben. Der Betreiber kündigte dafür einen entsprechenden Antrag beim Bundesamt für die Sicherheit der nuklearen Entsorgung an. Die aktuelle Genehmigung für den Standort im niedersächsischen Wendland war auf 40 Jahre befristet und endet 2034. Über einen Standort für ein Endlager dürfte aber erst in den 50er Jahren entschieden sein. Die Bürgerinitiative Umweltschutz Lüchow-Dannenberg hat für heute in Berlin Proteste angekündigt. An deutschen Tankstellen sind die Dieselpreise inzwischen wieder so niedrig wie vor Beginn des Iran-Kriegs. Nach Angaben des ADAC lag der bundesweite Tagesdurchschnittspreis am Freitag dank des Tankrabatts bei 1,73 Euro pro Liter. Das waren 1,3 Cent weniger als am letzten Tag vor dem Krieg. Vor allem die Öffnung der Straße von Hormuz hat dazu beigetragen. Die Blockade der Ölhandelsroute hatte den Ölpreis im März zeitweise auf über 120 Dollar pro Fass ansteigen lassen. Bei der Fußball-WM hat Argentinien am Abend Österreich mit 2:0 besiegt. Beide Tore schoss Lionel Messi. Er hat damit Deutschlands Ex-Nationalspieler Miroslav Klose abgelöst mit nun 18 WM-Toren. Klose kam auf 16. Außerdem besiegte Frankreich den Irak mit 3:0, Norwegen gewann gegen den Senegal mit 3:2 und Algerien setzte sich mit 2:1 gegen Jordanien durch. Wir schauen auf die aktuellen Temperaturen. Köln und Bonn 22 Grad, Hamburg 16, Bremen 18, in Berlin messen wir 19 Grad, in Dresden 21, Frankfurt am Main und Stuttgart 24 Grad, München 21, Erfurt 22 Grad und Münster 19. Heute bekommen wir wieder viel Sonnenschein, nur ein paar lockere Wolkenfelder können dabei sein und es soll trocken bleiben. Im Tagesverlauf verdichten sich dann im Süden die Wolken, dann kann es einzelne kräftige Schauer und Gewitter geben. Die Höchstwerte liegen im Norden und Osten zwischen 24 und 30 Grad, sonst wieder zwischen 31 und 37 Grad mit den höchsten Werten im Südwesten.

So, ihr seid da, ich bin da, ja, dann kann's ja losgehen. Hier ist der beste Mix aus Evergreens und neuen Hits zum Start in den Tag mit On Radio. Ich bin Thomas Friemel, schönen guten Morgen.

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1: Jetzt habe ich für euch das Tagebuch der großen Hits. Was war aktuell am heutigen Tag, nur früher?
2: 23. Juni 1997. Hanson sind mit Mbop neu in den deutschen Singlecharts. Mit diesem absoluten Gute-Laune-Song werden Hanson bekannt. In einem Interview erklärt Bandmitglied Zach Hanson, wie Mbop eigentlich entsteht. Eigentlich sollte der Song nur der Hintergrundpart eines anderen Songs werden. Beim Komponieren summen sie dann die bekannte Stelle aus dem Refrain und bekommen diese Tonfolge einfach nicht mehr aus dem Kopf. Und kurz darauf merken sie, sie passt eigentlich auch gar nicht so wirklich in den Hintergrund des anderen Songs. Die Tonfolge bleibt ihnen aber über Jahre hinweg im Gedächtnis. Und irgendwann sagen sie, hey, das Ding hat doch Ohrwurm. Potenzial. Wenn wir es nicht mehr aus der Birne kriegen, dann sieht es bei anderen sicherlich ganz genauso aus. Und schließlich machen sie eine eigene Nummer draus. Und in diesem Song geht es dann um die Dinge im Leben, die wirklich wichtig sind. Dabei ist den Jungs von Hanson klar, es ist nicht die Jugend, die bleibt. Es ist auch nicht Geld oder irgendwelche Gegenstände. Wirklich wichtig sind natürlich die Menschen, mit denen man gute, tiefe Beziehungen hat. Und das bringen Hanson auf so fröhliche Art und Weise rüber, dass man sich immer wieder gern an diese Weisheit erinnern lässt. Mit dieser ganz besonderen Tonfolge, die nicht mehr aus der Birne geht. Yeah.

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Mit der besten Playlist geht's auch in der nächsten Stunde weiter. Vorher ein aktueller Blick auf Deutschland und die Welt. Das ist euer Vormittag mit On Radio und ich bin Thomas Friemel.

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1: Ich bin Jerome Nussbaum. Deutschland erlebt gerade die längste Hitzewelle seit Beginn der Wetteraufzeichnungen. Besonders über dem Südwesten hält sich der sogenannte Hitzedom, aber auch in Teilen Nordrhein-Westfalens.
2: Der deutsche Wetterdienst spricht inzwischen von extremer Hitze mit gefährlichen Auswirkungen auf geschwächte Menschen. 15 Tage über 28 Grad, die längste Hitzewelle der Geschichte im Juni. Es wird deshalb empfohlen, auf Nachbarn zu achten. Vor allem Hilfsbedürftige brauchen ausreichend zu trinken. Immer wieder bringt die Gluthitze aus Frankreich auch heftige Gewitter mit. Blitze trafen im Sauerland zwei Häuser und lösten Dachstuhlbrände aus. Die Bewohner konnten sich rechtzeitig in Sicherheit bringen. Ulrike Klein, Redaktion.
1: Über Berlin sind heute Abend US-Kampfflugzeuge zu sehen. Laut Bundeswehr handelt es sich um Maschinen vom Typ F-16, aber auch Eurofighter sind dabei. Die Maschinen sollen zusammen gegen 19.15 Uhr über die Berliner Messe fliegen. Dort gibt es eine Veranstaltung der amerikanischen Botschaft. Anlass ist der 250. Unabhängigkeitstag der USA am 4. Juli. Die Rentenkommission der Bundesregierung hat ihre Arbeit beendet. Heute übergibt sie ihre Vorschläge an Kanzler Merz und Bundesarbeitsministerin Baas. Über den Vorschlag, Minijobs abzuschaffen, wird jetzt heftig diskutiert.
3: Der Hotel- und Gaststättenverband spricht von einer Katastrophe. Der DEHOGA-Landespräsident von Rheinland-Pfalz, Haumann, sagte der Rheinischen Post, der Vorstoß gehe an der betrieblichen Realität vorbei. Die Wirtschaftsweise Grimm geht dagegen davon aus, dass eine Abschaffung von Minijobs vor allem die Arbeitsanreize für Geringverdiener massiv erhöhen würde. Für Studenten sollten demnach aber Ausnahmen gelten. Noah Ulrich, Redaktion.
1: Gorleben könnte 20 weitere Jahre Atommüll-Zwischenlager bleiben. Der Betreiber kündigte dafür einen entsprechenden Antrag beim Bundesamt für die Sicherheit der nuklearen Entsorgung an. Die aktuelle Genehmigung für den Standort im niedersächsischen Wendland war auf 40 Jahre befristet und endet 2034. Über einen Standort für ein Endlager dürfte aber erst in den 50er Jahren entschieden sein. Die Bürgerinitiative Umweltschutz Lüchow-Dannenberg hat für heute in Berlin Proteste angekündigt. An deutschen Tankstellen sind die Dieselpreise inzwischen wieder so niedrig wie vor Beginn des Iran-Kriegs. Nach Angaben des ADAC lag der bundesweite Tagesdurchschnittspreis am Freitag dank des Tankrabatts bei 1,73 Euro pro Liter. Das waren 1,3 Cent weniger als am letzten Tag vor dem Krieg. Vor allem die Öffnung der Straße von Hormuz hat dazu beigetragen. Die Blockade der Ölhandelsroute hatte den Ölpreis im März zeitweise auf über 120 Dollar pro Fass ansteigen lassen. Bei der Fußball-WM hat Argentinien am Abend Österreich mit 2:0 besiegt. Beide Tore schoss Lionel Messi. Er hat damit Deutschlands Ex-Nationalspieler Miroslav Klose abgelöst mit nun 18 WM-Toren. Klose kam auf 16. Außerdem besiegte Frankreich den Irak mit 3:0, Norwegen gewann gegen den Senegal mit 3:2 und Algerien setzte sich mit 2:1 gegen Jordanien durch. Wir schauen auf die aktuellen Temperaturen. Köln und Bonn 22 Grad, Hamburg 16, Bremen 18, in Berlin messen wir 19 Grad, in Dresden 21, Frankfurt am Main und Stuttgart 24 Grad, München 21, Erfurt 22 Grad und Münster 19. Heute bekommen wir wieder viel Sonnenschein, nur ein paar lockere Wolkenfelder können dabei sein und es soll trocken bleiben. Im Tagesverlauf verdichten sich dann im Süden die Wolken, dann kann es einzelne kräftige Schauer und Gewitter geben. Die Höchstwerte liegen im Norden und Osten zwischen 24 und 30 Grad, sonst wieder zwischen 31 und 37 Grad mit den höchsten Werten im Südwesten.
4: Jetzt heißt es wieder besser arbeiten mit On Radio. Hier ist Deutschlands bester Mix aus Evergreens und neuen Hits. Ich bin Thomas Friemel und los geht's mit einem Titel aus unserer Hot Rotation.

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1: Besser arbeiten mit On Radio. Darum geht's nach den Nachrichten auch weiter mit der besten Playlist für euren Vormittag. Da habe ich noch ein paar schöne Sachen rausgekramt. Ich bin Thomas Friemel. Wir hören uns gleich wieder.

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1: Ich bin Jerome Nussbaum. Die Bundesregierung will zusätzliche diplomatische Vertreter der Taliban-Regierung aus Afghanistan nach Deutschland einreisen lassen. Damit sollen Abschiebungen ausgeweitet werden.
2: Es handelt sich um bis zu 4 Konsularmitarbeiter. Die personelle Verstärkung sei notwendig, um mehr afghanische Straftäter in ihre Heimat abschieben zu können, so das Auswärtige Amt in Berlin. Benötigt werde das zusätzliche Personal etwa für das Ausstellen von Pässen und die Überprüfung von Identitäten. Vorher hatte das Bundesinnenministerium angekündigt, die Abschiebungen nach Afghanistan auszuweiten. Künftig sind demnach weitere Flüge per Charter oder Linie möglich. Noah Ulrich, Redaktion.
1: Lehrkräften macht das Verhalten ihrer Schüler immer mehr zu schaffen. Viele Lehrer sind deshalb dem Risiko ausgesetzt, einen Burnout zu bekommen. Besonders an Schulen in Nordrhein-Westfalen, ergab das Deutsche Schulbarometer der Robert-Bosch-Stiftung. Für fast jede zweite Lehrkraft ist das Verhalten von Schülern demnach die größte berufliche Belastung. Viele von ihnen hätten demnach auch Mühe, sich in eine Gruppe einzufügen oder könnten sich nur schwer zum Lernen motivieren. Die meisten Lehrkräfte wünschen sich deshalb mehr Fortbildungen, um mit schwierigen Situationen im Klassenzimmer umzugehen. Der Iran will künftig die für Öltransporte wichtige Straße von Hormuz verwalten. Dies werde im Einklang mit dem Völkerrecht geschehen, hieß es nach den Gesprächen mit den USA in der Schweiz. An den Verhandlungen ist der iranische Parlamentspräsident Ghalibaf beteiligt. Er bestätigte auch, dass mit den USA vereinbart worden sei, einen Kommunikationskanal für die Meerenge im Persischen Golf einzurichten. Damit soll eine sichere Schifffahrt ermöglicht werden. Das Friedensabkommen zum Ende des Iran-Kriegs soll innerhalb der nächsten 60 Tage geschlossen werden. Im Prozess um den Mord an Fabian aus Güstrow wird heute ein Polizist befragt, bei dem die Angeklagte den Fund der Leiche gemeldet hatte. Mit ihm war sie dann auch vor Ort.
3: Dem Landgericht Rostock geht es um das Verhalten, das der Polizist bei der Angeklagten am Fundort wahrgenommen hat. Nach früheren Angaben will sie die Leiche zufällig bei einem Spaziergang mit einer Freundin entdeckt haben. Einer ihrer Hunde hatte sich demnach losgerissen und habe sie zu dem Tümpel geführt. Im Prozess hatten aber schon 2 Zeugen ausgesagt, dass die Angeklagte vorher mit ihnen dort war und offenbar genau wusste, wo der tote Junge lag. Ulrike Klein, Redaktion.
1: Die Rentenkommission der Bundesregierung übergibt heute ihre Reformvorschläge nach mehr als 5 Monaten Beratungszeit. Einige Vorschläge an Bundeskanzler Merz und Arbeitsministerin Baas waren schon am Wochenende bekannt geworden. Darunter eine Anhebung des Rentenalters, außerdem eine neue Kapitalrente als zusätzliche Säule, gebunden an den Aktienmarkt. Die abschlagsfreie Rente mit 63 soll wegfallen. Die Temperaturen liegen im Moment in Köln und in Bonn bei 25 Grad, Hamburg 20, Bremen 21, 22 Grad sind es in Berlin, 23 in Dresden, Frankfurt am Main 26 Grad, Stuttgart 28, München und Erfurt 26 und Münster 22 Grad. Es gibt wieder viel Sonne heute, in der Südwesthälfte wird es besonders heiß, im südlichen Bergland kann es später noch einzelne Gewitter und auch Schauer geben, sonst bleibt es überwiegend trocken, im Norden und Osten bei Werten zwischen 24 und 30 Grad, an den Küsten noch etwas angenehmer. Bis zu 37 Grad erwarten wir im Südwesten. Auch morgen wird es sonnig, einzelne Hitzegewitter kann es geben, dann bei maximal 39 Grad.

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1: Ich bin Jerome Nussbaum. Die Rentenkommission hat ihre Reformvorschläge Bundeskanzler Merz und Arbeitsministerin Baas übergeben. Merz lobte dabei vor allem die vorher schon geplante verpflichtende Kapitalrente. Sie solle die gesetzliche Rente stärken, sagte er. Das Modell der Kapitalrente und insgesamt die Vorschläge der Kommission orientieren sich laut Merz stark am Vorbild der Skandinavier. Dort gäbe es auch weniger Frühverrentung und die Rente ist an die Lebenserwartung gekoppelt. Die Bundesregierung will zusätzliche diplomatische Vertreter der Taliban-Regierung aus Afghanistan nach Deutschland einreisen lassen. Damit sollen Abschiebungen ausgeweitet werden.
2: Es handelt sich um bis zu 4 Konsularmitarbeiter. Die personelle Verstärkung sei notwendig, um mehr afghanische Straftäter in ihre Heimat abschieben zu können, so das Auswärtige Amt in Berlin. Benötigt werde das zusätzliche Personal etwa für das Ausstellen von Pässen und die Überprüfung von Identitäten. Vorher hatte das Bundesinnenministerium angekündigt, die Abschiebungen nach Afghanistan auszuweiten. Künftig sind demnach weitere Flüge per Charter oder Linie möglich. Noah Ulrich, Redaktion.
1: Der Iran will künftig die für Öltransporte wichtige Straße von Hormuz verwalten. Dies werde im Einklang mit dem Völkerrecht geschehen, hieß es nach den Gesprächen mit den USA in der Schweiz. An den Verhandlungen ist der iranische Parlamentspräsident Ghalibaf beteiligt. Er bestätigte auch, dass mit den USA vereinbart worden sei, einen Kommunikationskanal für die Meerenge im Persischen Golf einzurichten. Damit soll eine sichere Schifffahrt ermöglicht werden. Das Friedensabkommen zum Ende des Iran-Kriegs soll innerhalb der nächsten 60 Tage geschlossen werden. Im Prozess um den Mord an Fabian aus Güstrow wird heute ein Polizist befragt, bei dem die Angeklagte den Fund der Leiche gemeldet hatte. Mit ihm war sie dann auch vor Ort.
3: Dem Landgericht Rostock geht es um das Verhalten, das der Polizist bei der Angeklagten am Fundort wahrgenommen hat. Nach früheren Angaben will sie die Leiche zufällig bei einem Spaziergang mit einer Freundin entdeckt haben. Einer ihrer Hunde hatte sich demnach losgerissen und habe sie zu dem Tümpel geführt. Im Prozess hatten aber schon 2 Zeugen ausgesagt, dass die Angeklagte vorher mit ihnen dort war und offenbar genau wusste, wo der tote Junge lag. Ulrike Klein, Redaktion.
1: Lehrkräften macht das Verhalten ihrer Schüler immer mehr zu schaffen. Viele Lehrer sind deshalb dem Risiko ausgesetzt, einen Burnout zu bekommen. Besonders an Schulen in Nordrhein-Westfalen, ergab das Deutsche Schulbarometer der Robert-Bosch-Stiftung. Für fast jede 2. Lehrkraft ist das Verhalten von Schülern demnach die größte berufliche Belastung. Viele von ihnen hätten demnach auch Mühe, sich in eine Gruppe einzufügen oder könnten sich nur schwer zum Lernen motivieren. Die meisten Lehrkräfte wünschen sich deshalb mehr Fortbildungen, um mit schwierigen Situationen im Klassenzimmer umzugehen. Die Temperaturen liegen im Moment in Köln und in Bonn bei 25 Grad, Hamburg 20, Bremen 21, 22 Grad sind es in Berlin, 23 in Dresden, Frankfurt am Main 26 Grad, Stuttgart 28, München und Erfurt 26 und Münster 22 Grad. Es gibt wieder viel Sonne heute, in der Südwesthälfte wird es besonders heiß, im südlichen Bergland kann es später noch einzelne Gewitter und auch Schauer geben, sonst bleibt es überwiegend trocken, im Norden und Osten bei zwischen 24 und 30 Grad, an den Küsten noch etwas angenehmer. Bis zu 37 Grad erwarten wir im Südwesten. Auch morgen wird es sonnig, einzelne Hitzegewitter kann es geben, dann bei maximal 39 Grad.

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1: Ich bin Jerome Nussbaum. Bundeskanzler Merz und Arbeitsministerin Baas haben die Reformvorschläge der Rentenkommission erhalten. Dabei lobte Merz vor allem die vorher schon geplante verpflichtende Kapitalrente. Sie solle die gesetzliche Rente stärken, sagte er, wie es sich Schwarz-Rot im Koalitionsvertrag vorgenommen habe.
2: Es muss sich keine Bürgerin, kein Bürger Sorgen machen. Der soziale Ausgleich bleibt bestehen, das aktuelle Rentenniveau bleibt erhalten. Einen fundamentalen Systembruch wird es nicht geben.
1: Das Modell der Kapitalrente und insgesamt die Vorschläge der Kommission orientieren sich laut Merz stark am Vorbild der Skandinavier. Dort gäbe es auch weniger Frühverrentung und die Rente ist an die Lebenserwartung gekoppelt. Arbeitsministerin Baas sprach von einem wirklich guten Gesamtpaket, das in Rekordzeit auf den Tisch gelegt worden sei. Die USA bleiben mit Blick auf die Friedensverhandlungen im Iran-Krieg zuversichtlich. Präsident Trump sagte vor Reportern im Weißen Haus, solange der Iran die USA respektiere, werde es keine Probleme geben. Inzwischen berichtet der iranische Unterhändler Ghalibaf, dass Teheran künftig die Straße von Hormuz verwalten wolle, im Einklang mit dem Völkerrecht.
3: Bei den Gesprächen in der Schweiz sollen in mehreren Bereichen Fortschritte erzielt worden sein. Demnach will der Iran wieder Inspektoren der Internationalen Atomenergiebehörde ins Land lassen. Einen Zeitplan dafür gibt es nach Angaben aus dem Weißen Haus aber noch nicht. Ein Rahmenabkommen hatten beide Seiten bereits unterzeichnet. Es sieht 60-tägige Verhandlungen vor. Die sollen eine Grundlage schaffen, um den Konflikt endgültig zu beenden. Ulrike Klein, Redaktion.
1: Deutschland erlebt gerade die längste Hitzewelle seit Beginn der Wetteraufzeichnungen. Besonders über dem Südwesten hält sich der sogenannte Hitzedom, aber auch in Teilen Nordrhein-Westfalens. Der Deutsche Wetterdienst spricht inzwischen von extremer Hitze. 15 Tage über 28 Grad, so lange wie noch nie in einem Juni. Es wird deshalb empfohlen, auf Nachbarn zu achten. Vor allem Hilfsbedürftige brauchen ausreichend zu trinken. Der Deutsche Sparkassen- und Giroverband will beim geplanten digitalen Euro in der EU mehr eingebunden werden. Heute befasst sich der Wirtschaftsausschuss des Europaparlaments damit. Es soll über einen Rechtsrahmen abgestimmt werden. Sparkassenverbandspräsident Reuter sagte im Deutschlandfunk, der digitale Euro müsse für Bürger einfach nutzbar sein und sich in bestehende Bankenanwendungen integrieren lassen. In diesem Sinne sei man auch bereit, bei der Umsetzung mitzuarbeiten. Lehrkräften macht das Verhalten ihrer Schüler immer mehr zu schaffen. Viele Lehrer sind deshalb dem Risiko ausgesetzt, einen Burnout zu bekommen. Besonders an Schulen in Nordrhein-Westfalen, ergab das Deutsche Schulbarometer der Robert-Bosch-Stiftung. Für fast jede zweite Lehrkraft ist das Verhalten von Schülern demnach die größte berufliche Belastung. Und hier die aktuellen Temperaturen. Köln und Bonn 30 Grad, Hamburg 23, Bremen 25 Grad, Berlin 26. In Dresden messen wir 28 Grad, in Frankfurt am Main 31, Stuttgart 33 Grad, München 31, Erfurt 29 und Münster 26 Grad. Es gibt wieder viel Sonne heute. In der Südwesthälfte wird es besonders heiß. Im südlichen Bergland kann es später noch einzelne Gewitter und auch Schauer geben. Sonst bleibt es überwiegend trocken. Im Norden und Osten bei Werten zwischen 24 und 30 Grad, an den Küsten noch etwas angenehmer. Bis zu 37 Grad erwarten wir im Südwesten. Auch morgen wird es sonnig, einzelne Hitzegewitter kann es geben, dann bei maximal 39 Grad.

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1: Ich bin Jerome Nussbaum. Bundeskanzler Merz und Arbeitsministerin Baas haben die Reformvorschläge der Rentenkommission erhalten. Dabei lobte Merz vor allem die vorher schon geplante verpflichtende Kapitalrente. Sie solle die gesetzliche Rente stärken, sagte er, wie es sich Schwarz-Rot im Koalitionsvertrag vorgenommen habe.
2: Es muss sich keine Bürgerin, kein Bürger Sorgen machen. Der soziale Ausgleich bleibt bestehen, das aktuelle Rentenniveau bleibt erhalten. Einen fundamentalen Systembruch wird es nicht geben.
1: Das Modell der Kapitalrente und insgesamt die Vorschläge der Kommission orientieren sich laut Merz stark am Vorbild der Skandinavier. Dort gäbe es auch weniger Frühverrentung und die Rente ist an die Lebenserwartung gekoppelt. Arbeitsministerin Baas sprach von einem wirklich guten Gesamtpaket, das in Rekordzeit auf den Tisch gelegt worden sei. Die USA bleiben mit Blick auf die Friedensverhandlungen im Iran-Krieg zuversichtlich. Präsident Trump sagte vor Reportern im Weißen Haus, solange der Iran die USA respektiere, werde es keine Probleme geben. Inzwischen berichtet der iranische Unterhändler Ghalibaf, dass Teheran künftig die Straße von Hormuz verwalten wolle, im Einklang mit dem Völkerrecht.
3: Bei den Gesprächen in der Schweiz sollen in mehreren Bereichen Fortschritte erzielt worden sein. Demnach will der Iran wieder Inspektoren der Internationalen Atomenergiebehörde ins Land lassen. Einen Zeitplan dafür gibt es nach Angaben aus dem Weißen Haus aber noch nicht. Ein Rahmenabkommen hatten beide Seiten bereits unterzeichnet. Es sieht 60-tägige Verhandlungen vor. Die sollen eine Grundlage schaffen, um den Konflikt endgültig zu beenden. Ulrike Klein, Redaktion.
1: Deutschland erlebt gerade die längste Hitzewelle seit Beginn der Wetteraufzeichnungen. Besonders über dem Südwesten hält sich der sogenannte Hitzedom, aber auch in Teilen Nordrhein-Westfalens. Der Deutsche Wetterdienst spricht inzwischen von extremer Hitze. 15 Tage über 28 Grad, so lange wie noch nie in einem Juni. Es wird deshalb empfohlen, auf Nachbarn zu achten. Vor allem Hilfsbedürftige brauchen ausreichend zu trinken. Der Deutsche Sparkassen- und Giroverband will beim geplanten digitalen Euro in der EU mehr eingebunden werden. Heute befasst sich der Wirtschaftsausschuss des Europaparlaments damit. Es soll über einen Rechtsrahmen abgestimmt werden. Sparkassenverbandspräsident Reuter sagte im Deutschlandfunk, der digitale Euro müsse für Bürger einfach nutzbar sein und sich in bestehende Bankenanwendungen integrieren lassen. In diesem Sinne sei man auch bereit, bei der Umsetzung mitzuarbeiten. Lehrkräften macht das Verhalten ihrer Schüler immer mehr zu schaffen. Viele Lehrer sind deshalb dem Risiko ausgesetzt, einen Burnout zu bekommen. Besonders an Schulen in Nordrhein-Westfalen, ergab das Deutsche Schulbarometer der Robert-Bosch-Stiftung. Für fast jede zweite Lehrkraft ist das Verhalten von Schülern demnach die größte berufliche Belastung. Und hier die aktuellen Temperaturen. Köln und Bonn 30 Grad, Hamburg 23, Bremen 25 Grad, Berlin 26. In Dresden messen wir 28 Grad, in Frankfurt am Main 31, Stuttgart 33 Grad, München 31, Erfurt 29 und Münster 26 Grad. Es gibt wieder viel Sonne heute. In der Südwesthälfte wird es besonders heiß. Im südlichen Bergland kann es später noch einzelne Gewitter und auch Schauer geben. Sonst bleibt es überwiegend trocken. Im Norden und Osten bei Werten zwischen 24 und 30 Grad, an den Küsten noch etwas angenehmer. Bis zu 37 Grad erwarten wir im Südwesten. Auch morgen wird es sonnig, einzelne Hitzegewitter kann es geben, dann bei maximal 39 Grad.

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1: Ich bin Silke Rech. Die Bundesregierung will die Vorschläge der Rentenkommission zügig umsetzen. Bundeskanzler Merz und Sozialministerin Baas sprechen von einem Gesamtpaket zur langfristigen Sicherung der Rente.
2: Geplant sind unter anderem eine neue Kapitalrente, steigende Rentenbeiträge und ein schrittweise höheres Renteneintrittsalter. Auch die abschlagsfreie Frührente nach 45 Arbeitsjahren soll wegfallen. Gewerkschaften und Sozialverbände haben bereits Kritik an den Plänen geäußert. Noah Ulrich, Redaktion.
1: Nach Gesprächen mit den USA hat der Iran angekündigt, künftig die Straße von Hormuz zu verwalten. Nach iranischen Angaben soll das im Einklang mit dem Völkerrecht geschehen. Beide Seiten haben außerdem vereinbart, einen direkten Kommunikationskanal einzurichten, um die Sicherheit der Schifffahrt in der wichtigen Meerenge zu gewährleisten. Zuvor hatten sich die Konfliktparteien auf einen Fahrplan für ein Friedensabkommen verständigt. Ein Bündnis aus Umwelt- und Verkehrsverbänden fordert einen Stopp beim Neubau von Autobahnen und Bundesstraßen. Stattdessen solle die Sanierung bestehender Straßen, Brücken und Schienen Vorrang haben. Nach Angaben der Verbände könnten so bis zu 20 Milliarden Euro eingespart werden. Sie verweisen auf viele marode Brücken in Deutschland und fordern, die vorhandene Infrastruktur wieder verlässlich und sicher zu machen. In der türkischen Hauptstadt Ankara sind mehr als 200 mutmaßliche Extremisten festgenommen worden. Die Behörden werfen ihnen Verbindungen zu verbotenen linksextremen Gruppen und zur Terrormiliz IS vor. Die Razzien fanden wenige Wochen vor dem NATO-Gipfel statt. Für die Zeit des Treffens hat die Stadt außerdem ein Demonstrationsverbot angekündigt. Die EU hat deutsche Staatshilfen für das Münchner Unternehmen Quantum Diamonds genehmigt. Das Unternehmen erhält 76 Millionen Euro für die Entwicklung neuer Geräte zur Prüfung von Computerchips. Mithilfe spezieller Quantensensoren sollen Fehler in Chips künftig schneller erkannt werden. Die EU-Kommission sieht darin einen wichtigen Beitrag, um Europa bei Schlüsseltechnologien unabhängiger zu machen. Die aktuellen Temperaturen in Köln, Bonn 29 Grad, in Hamburg 23, in Bremen 25, in Berlin 26, in Dresden 27, in Frankfurt am Main 31, in Stuttgart 32, in München 30, in Erfurt 28 und in Münster 26 Grad. Heute viel Sonnenschein bei allenfalls lockeren Wolkenfeldern und trocken. Im Tagesverlauf im Süden zunehmend Quellbewölkung. Tageshöchstwerte im Norden und Osten 24 bis 30 Grad, sonst 31 bis 37 Grad mit den höchsten Werten im Südwesten. Morgen heiter, teils sonnig, Höchstwerte zwischen 27 und 34 Grad im Norden und 32 bis 39 Grad im Rest des Landes.
3: Jetzt seid ihr wieder auf dem neuesten Stand. Weiter geht's mit der besten Playlist und euer Begleiter durch diesen Nachmittag, das bin ich, Thomas Friemel. Los geht's.
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1: 23. Juni 1997. Latricia McNeil steigt mit Ain't That Just The Way in die Charts ein. Latricia McNeil wird 1973 in den USA geboren. Sie wird schon früh entdeckt. Ihre Stimme ist außergewöhnlich. Sie hat schon als Teenager eine tolle Bühnenpräsenz und hat den nötigen Ehrgeiz. Aber man braucht halt leider auch Glück. Man muss zur richtigen Zeit am richtigen Ort sein und dort mit den richtigen Leuten sprechen. In den Staaten klappt das Anfang der 90er nicht. Also probiert sie es in Europa. Sie reist nach Schweden und trifft sich mit dem Produzenten Robin Rass. Gemeinsam haben sie dann in Schweden einen Hit. In Come On. Von einem befreundeten Musikmanager bekommt sie dann einen weiteren Tipp. Es gab vor Jahren schon mal einen Hit einer Amerikanerin in Schweden. Barbie Benton hieß die. Der Song Ain't That Just The Way. Den soll Latricia mal einsingen und über sein Label veröffentlichen. Vielleicht klappt's ja. Und tatsächlich, ihre Version landet zuerst in Schweden ganz oben in den Charts und dann spielen ihn Radiosender in Holland. Von dort schwappt er nach Belgien und Frankreich und schließlich auch nach England und natürlich auch nach Deutschland.

Ihr sollt natürlich gut informiert durch den Nachmittag kommen, darum gleich die aktuellen News. Ich bin Thomas Friemel und darf euch auch in der nächsten Stunde noch ein wenig musikalisch begleiten.

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1: Ich bin Silke Rech. Die Bundesregierung will die Vorschläge der Rentenkommission zügig umsetzen. Bundeskanzler Merz und Sozialministerin Baas sprechen von einem Gesamtpaket zur langfristigen Sicherung der Rente.
2: Geplant sind unter anderem eine neue Kapitalrente, steigende Rentenbeiträge und ein schrittweise höheres Renteneintrittsalter. Auch die abschlagsfreie Frührente nach 45 Arbeitsjahren soll wegfallen. Gewerkschaften und Sozialverbände haben bereits Kritik an den Plänen geäußert. Noah Ulrich, Redaktion.
1: Nach Gesprächen mit den USA hat der Iran angekündigt, künftig die Straße von Hormuz zu verwalten. Nach iranischen Angaben soll das im Einklang mit dem Völkerrecht geschehen. Beide Seiten haben außerdem vereinbart, einen direkten Kommunikationskanal einzurichten, um die Sicherheit der Schifffahrt in der wichtigen Meerenge zu gewährleisten. Zuvor hatten sich die Konfliktparteien auf einen Fahrplan für ein Friedensabkommen verständigt. Ein Bündnis aus Umwelt- und Verkehrsverbänden fordert einen Stopp beim Neubau von Autobahnen und Bundesstraßen. Stattdessen solle die Sanierung bestehender Straßen, Brücken und Schienen Vorrang haben. Nach Angaben der Verbände könnten so bis zu 20 Milliarden Euro eingespart werden. Sie verweisen auf viele marode Brücken in Deutschland und fordern, die vorhandene Infrastruktur wieder verlässlich und sicher zu machen. In der türkischen Hauptstadt Ankara sind mehr als 200 mutmaßliche Extremisten festgenommen worden. Die Behörden werfen ihnen Verbindungen zu verbotenen linksextremen Gruppen und zur Terrormiliz IS vor. Die Razzien fanden wenige Wochen vor dem NATO-Gipfel statt. Für die Zeit des Treffens hat die Stadt außerdem ein Demonstrationsverbot angekündigt. Die EU hat deutsche Staatshilfen für das Münchner Unternehmen Quantum Diamonds genehmigt. Das Unternehmen erhält 76 Millionen Euro für die Entwicklung neuer Geräte zur Prüfung von Computerchips. Mithilfe spezieller Quantensensoren sollen Fehler in Chips künftig schneller erkannt werden. Die EU-Kommission sieht darin einen wichtigen Beitrag, um Europa bei Schlüsseltechnologien unabhängiger zu machen. Die aktuellen Temperaturen in Köln, Bonn 29 Grad, in Hamburg 23, in Bremen 25, in Berlin 26, in Dresden 27, in Frankfurt am Main 31, in Stuttgart 32, in München 30, in Erfurt 28 und in Münster 26 Grad. Heute viel Sonnenschein bei allenfalls lockeren Wolkenfeldern und trocken. Im Tagesverlauf im Süden zunehmend Quellbewölkung. Tageshöchstwerte im Norden und Osten 24 bis 30 Grad, sonst 31 bis 37 Grad mit den höchsten Werten im Südwesten. Morgen heiter, teils sonnig, Höchstwerte zwischen 27 und 34 Grad im Norden und 32 bis 39 Grad im Rest des Landes.
3: Weiter geht's mit Deutschlands bestem Mix aus Evergreens und neuen Hits. Für euch bei der Arbeit oder was auch immer ihr gerade tut. Ich bin Thomas Friemel. Schön, dass ihr da seid.

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1: Tag ihr Lieben, hier ist wieder eure Sabine Schulze und es wird Zeit, ein bisschen klug zu scheißen.
2: Es gibt etwas, was wir alle häufig tun. Früher war es schwer für uns und wir mussten es erst mühsam lernen und jetzt denken wir eigentlich gar nicht mehr groß darüber nach, während wir es tun. Und zwar das Schreiben und vor allem unsere Unterschrift. Die ist so fest in uns verankert und geht so leicht von der Hand, dass sie uns wohl für immer und ewig so, wie sie ist, von der Hand gehen wird. Menschen, die ihren Nachnamen geändert haben, meistens aufgrund von Heirat, werden das wohl schnell bemerken. Wir setzen sie unter Briefe, auf Dokumente und Verträge und damit wird alles rechtskräftig. Aber das war nicht immer so, denn die Unterschrift hat viele Entwicklungsschritte durchgemacht. Übrigens, die erste bekannte Person, die jemals ein literarisches Werk mit dem eigenen Namen unterzeichnet hat, kam aus Südmesopotamien. Eine Hohepriesterin mit dem Namen Enheduanna. Sie verfasste unter anderem auch Werke, die ihre eigenen Gedanken und Gefühle festhielten. Das war zur damaligen Zeit im 23. Jahrhundert vor Christus eine absolute Neuheit. Damit ist sie die erste bekannte Autorin der Welt. Und das durch ihre Unterschrift. Und die Unterschrift hat in der Geschichte wie auch heute noch viele Gesichter. Über alle Epochen ziehen sich verschiedene Arten, wie das Monogramm oder das Siegel als Rechtsbekräftigung unter Dokumenten. Heute gilt selbstverständlich die handschriftliche Unterzeichnung mit dem Namen. Aber in China und Japan ist das gestempelte Familiensiegel noch immer rechtsgültig und es wird auch nach wie vor von vielen Menschen dort genutzt. Und so ein Siegel ist eigentlich eine ganz feine Idee. Denn denke ich so an die Unterschrift von manchen, vielleicht auch an die meines Mannes, Entschuldigung, Schatz, könnte man da ein Siegel vielleicht besser lesen. Aber muss man eine Unterschrift eigentlich einwandfrei Buchstabe für Buchstabe lesen können? Tatsächlich lautet die Antwort nein. Eine Unterschrift muss nur folgende Kriterien erfüllen. Der Schriftzug muss individuell und einmalig sein und die Unterschrift muss charakteristische Merkmale aufweisen, die die Identität des Unterzeichnenden deutlich macht. Achtet doch mal drauf, wenn ihr das nächste Mal etwas unterschreibt, was bei euch so alles leserlich ist. Aber lasst euch auf keinen Fall eure Individualität von mir rauben. Eure Unterschrift ist genauso einzigartig, wie ihr es seid.

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ab in den Feierabend mit On Radio. Darum geht's nach den Nachrichten auch weiter mit der besten Playlist nach einem langen Tag. Da habe ich noch ein paar schöne Sachen für euch rausgesucht. Ich bin Thomas Friemel. Wir hören uns gleich wieder.

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2: Ich bin Silke Rech. Nach der grundsätzlichen Einigung zwischen den USA und dem Iran auf ein Ende des Krieges nimmt der Schiffsverkehr in der Straße von Hormus wieder zu. Nach Angaben einer Analyseplattform passierten zuletzt deutlich mehr Frachtschiffe die wichtige Wasserstraße als in den vergangenen Wochen.
3: Gleichzeitig gibt es Streit über die Kontrolle iranischer Atomanlagen. Die USA fordern weitere Inspektionen durch die Internationale Atomenergiebehörde. Der Iran lehnt einen Zugang zu den im Krieg beschädigten Anlagen bislang ab. Die Verhandlungen über eine dauerhafte Friedenslösung gehen weiter. Timo Wiesner, Redaktion.
2: CSU-Chef Söder hat sich gegen eine Abschaffung der Minijobs ausgesprochen. Bei möglichen Renten- und Sozialreformen müsse sorgfältig vorgegangen werden, sagte Söder nach einer Kabinettssitzung in München. Die geplante Rentenreform unterstützt er grundsätzlich. Eine Einbeziehung von Beamten in die gesetzliche Rentenversicherung lehnt der bayerische Ministerpräsident jedoch ab. Das EU-Parlament hat einen weiteren Schritt in Richtung digitaler Euro gemacht. Der Finanzausschuss stimmte für die geplante Einführung der neuen Digitalwährung. Sollte das Parlament im Juli zustimmen, können die Verhandlungen mit den EU-Staaten beginnen. Der digitale Euro soll künftig eine zusätzliche Bezahlmöglichkeit neben Bargeld und Bankkarten bieten. Die Hitzewelle in Frankreich hat Auswirkungen auf mehrere Atomkraftwerke. Wegen der hohen Wassertemperaturen wurden ein Kraftwerk im Süden des Landes bereits heruntergefahren. Bei weiteren Anlagen sind Einschränkungen möglich. Hintergrund ist, dass das zur Kühlung genutzte Flusswasser nicht zu stark erwärmt werden darf. Nach Angaben des Betreibers bleibt die Auswirkung auf die Stromversorgung aber gering. Bei einem schweren Unfall auf der A31 im Emsland sind zwei Bauarbeiter ums Leben gekommen. Nach ersten Informationen stieß ein Lastwagen an einer Baustelle zwischen Meppen und Lingen mit einem Arbeitsfahrzeug zusammen. Mehrere Menschen wurden dabei verletzt. Die Autobahn musste in Fahrtrichtung Lingen zwischen Geeste und Wiedmarschen voll gesperrt werden. Die aktuellen Temperaturen in Köln, Bonn 31 Grad, in Hamburg 24, in Bremen 27, in Berlin 28, in Dresden 29, in Frankfurt am Main 30, in Stuttgart 33, in München 31, in Erfurt 28 und in Münster 29 Grad. Heute viel Sonnenschein bei allenfalls lockeren Wolkenfeldern und trocken. Im Tagesverlauf im Süden zunehmend Quellbewölkung. Tageshöchstwerte im Norden und Osten 24 bis 30 Grad, sonst 31 bis 37 Grad mit den höchsten Werten im Südwesten. Morgen heiter, teils sonnig, Höchstwerte zwischen 27 und 34 Grad im Norden und 32 bis 39 Grad im Rest des Landes.

So, ihr seid da, ich bin da. Dann kann's losgehen. Hier ist der beste Mix aus Evergreens und neuen Hits. Hier auf On Radio. Ich bin Thomas Friemel. Schönen Feierabend.

0: Und wie immer an dieser Stelle ein Blick in die Musikgeschichte mit dem Tagebuch der großen Hits.
1: 23. Juni 2003. Outlandish steigen mit Aisha in die Charts ein. Wenn man internationale Zusammenarbeit an einem musikalischen Beispiel beschreiben sollte, würde sich Aisha bestens dazu eignen. Ein algerisches Volkslied auf Französisch, geschrieben von einem Franzosen, zuerst gesungen von einem Algerier, interpretiert von drei Dänen auf Englisch. Als Hip-Hop-Song, okay. Aber nochmal langsam. 1996 schreibt der französische Songwriter Jean-Jacques Goldman das Lied Aisha. Ein klassisches Liebeslied, in dem besagte Aisha angehimmelt wird. Alles würde er für Aisha tun, ihr Perlen und Juwelen schenken. Gesungen wird es zuerst vom algerischen Raï-Star Khaled. Raï, das ist ein algerischer, sehr angesagter Volksmusikstil. Khaleds Version macht auch außerhalb der Raï-Szene schnell die Runde und wird von vielen anderen Künstlern interpretiert. Es gibt circa 20 verschiedene Versionen in vielen verschiedenen Sprachen und in vielen verschiedenen Stilen. Ob Dancehall, Techno oder sogar Salsa. Das Lied geht Ende der 90er wirklich um die ganze Welt. Bis es eines Tages in Dänemark landet. Die drei Jungs von Outlandish machen seit 1997 zusammen Musik. Anfang der Nullerjahre haben sie sich in Dänemark zwar schon einen Namen gemacht, aber sie wollen mehr. Sie wollen international erfolgreich sein. Als sie Aisha hören, wissen sie, das ist unsere Chance. Sie übersetzen den Text ins Englische und geben ihren ganz eigenen musikalischen Stil dazu und landen damit in Deutschland direkt ganz oben in den Charts.

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Mit der besten Playlist geht's auch in der nächsten Stunde weiter. Vorher ein aktueller Blick auf Deutschland und die Welt. Das ist euer Feierabend mit On Radio und ich bin Thomas Friemel.

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2: Ich bin Silke Rech. Nach der grundsätzlichen Einigung zwischen den USA und dem Iran auf ein Ende des Krieges nimmt der Schiffsverkehr in der Straße von Hormuz wieder zu. Nach Angaben einer Analyseplattform passierten zuletzt deutlich mehr Frachtschiffe die wichtige Wasserstraße als in den vergangenen Wochen.
3: Gleichzeitig gibt es Streit über die Kontrolle iranischer Atomanlagen. Die USA fordern weitere Inspektionen durch die Internationale Atomenergiebehörde. Der Iran lehnt einen Zugang zu den im Krieg beschädigten Anlagen bislang ab. Die Verhandlungen über eine dauerhafte Friedenslösung gehen weiter. Timo Wiesner, Redaktion.
2: CSU-Chef Söder hat sich gegen eine Abschaffung der Minijobs ausgesprochen. Bei möglichen Renten- und Sozialreformen müsse sorgfältig vorgegangen werden, sagte Söder nach einer Kabinettssitzung in München. Die geplante Rentenreform unterstützt er grundsätzlich. Eine Einbeziehung von Beamten in die gesetzliche Rentenversicherung lehnt der bayerische Ministerpräsident jedoch ab. Das EU-Parlament hat einen weiteren Schritt in Richtung digitaler Euro gemacht. Der Finanzausschuss stimmte für die geplante Einführung der neuen Digitalwährung. Sollte das Parlament im Juli zustimmen, können die Verhandlungen mit den EU-Staaten beginnen. Der digitale Euro soll künftig eine zusätzliche Bezahlmöglichkeit neben Bargeld und Bankkarten bieten. Die Hitzewelle in Frankreich hat Auswirkungen auf mehrere Atomkraftwerke. Wegen der hohen Wassertemperaturen wurden ein Kraftwerk im Süden des Landes bereits heruntergefahren. Bei weiteren Anlagen sind Einschränkungen möglich. Hintergrund ist, dass das zur Kühlung genutzte Flusswasser nicht so stark erwärmt werden darf. Nach Angaben des Betreibers bleibt die Auswirkung auf die Stromversorgung aber gering. Bei einem schweren Unfall auf der A31 im Emsland sind zwei Bauarbeiter ums Leben gekommen. Nach ersten Informationen stieß ein Lastwagen an einer Baustelle zwischen Meppen und Lingen mit einem Arbeitsfahrzeug zusammen. Mehrere Menschen wurden dabei verletzt. Die Autobahn musste in Fahrtrichtung Lingen zwischen Geeste und Wiedmarschen voll gesperrt werden. Die aktuellen Temperaturen in Köln, Bonn 31 Grad, in Hamburg 24, in Bremen 27, in Berlin 28, in Dresden 29, in Frankfurt am Main 30, in Stuttgart 33, in München 31, in Erfurt 28 und in Münster 29 Grad. Heute viel Sonnenschein bei allenfalls lockeren Wolkenfeldern und trocken. Im Tagesverlauf im Süden zunehmend Quellbewölkung. Tageshöchstwerte im Norden und Osten 24 bis 30 Grad, sonst 31 bis 37 Grad mit den höchsten Werten im Südwesten. Morgen heiter, teils sonnig, Höchstwerte zwischen 27 und 34 Grad im Norden und 32 bis 39 Grad im Rest des Landes.

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1: Ich bin Silke Rech. Vertreter der Taliban sind erstmals seit ihrer Machtübernahme von der EU-Kommission in Brüssel empfangen worden. Bei den Gesprächen ging es um die Abschiebung afghanischer Straftäter aus Europa nach Afghanistan.
2: Die EU betont, dass es sich nur um technische Gespräche handelt und die Taliban nicht als Regierung anerkannt werden. Menschenrechtsorganisationen kritisieren die Kontakte wegen der anhaltenden Unterdrückung von Frauen und anderen Menschenrechtsverletzungen in Afghanistan. Noah Ulrich, Redaktion.
1: Die Bundesregierung will den Bau von Straßen, Brücken und Bahnstrecken beschleunigen. Das Bundeskabinett hat dafür einen Gesetzentwurf beschlossen. Wichtige Verkehrsprojekte sollen künftig leichter genehmigt werden. Kritik kommt vom Naturschutzbund. Er befürchtet, dass Umwelt und Naturschutz darunter leiden könnten. Der Bundestag soll bereits am Donnerstag über das Gesetz beraten. Im Süden des Libanon sind laut einem UN-Bericht mehr als 11.000 Gebäude vollständig zerstört worden. Die Schäden werden auf rund 1,4 Milliarden Dollar geschätzt. Betroffen sind vor allem Wohnhäuser mit etwa 18.000 Wohneinheiten. Das Gebiet ist seit Monaten Schauplatz von Kämpfen zwischen Israel und der Hisbollah-Miliz. In Kenia ist der Bau eines Ebola-Quarantänezentrums für US-Bürger gestoppt worden. Gesundheitsminister Duale ordnete an, alle Arbeiten einzustellen. Zuvor hatte es wochenlange Proteste und rechtliche Schritte gegen das Projekt gegeben. In der Einrichtung sollten Menschen aus dem Kongo untergebracht werden, die möglicherweise Kontakt mit dem Ebola-Virus hatten. Eine Hitzewelle sorgt in weiten Teilen Europas für Rekordtemperaturen. In Frankreich wurde die wärmste Nacht seit Beginn der Wetteraufzeichnungen gemessen. Dort werden heute bis zu 44 Grad erwartet. Auch in Spanien und Italien gelten vielerorts die höchste Hitzewarnstufen. Hohe Temperaturen belasten zudem Belgien, die Niederlande und Deutschland. Die aktuellen Temperaturen in Köln, Bonn 31 Grad, in Hamburg 24, in Bremen 27, in Berlin 28, in Dresden 30, in Frankfurt am Main 29, in Stuttgart 33, in München 30, in Erfurt und Münster 29 Grad. In den kommenden Stunden oft gering bewölkt oder klar und trocken. Im Süden und Südosten nachlassende Schauer und Gewitter. Morgen heiter, teils sonnig, Höchstwerte zwischen 27 und 34 Grad im Norden und 32 bis 39 Grad im Rest des Landes.

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1: Ich bin Silke Rech. Vertreter der Taliban sind erstmals seit ihrer Machtübernahme von der EU-Kommission in Brüssel empfangen worden. Bei den Gesprächen ging es um die Abschiebung afghanischer Straftäter aus Europa nach Afghanistan.
2: Die EU betont, dass es sich nur um technische Gespräche handelt und die Taliban nicht als Regierung anerkannt werden. Menschenrechtsorganisationen kritisieren die Kontakte wegen der anhaltenden Unterdrückung von Frauen und anderen Menschenrechtsverletzungen in Afghanistan. Noah Ulrich, Redaktion.
1: Die Bundesregierung will den Bau von Straßen, Brücken und Bahnstrecken beschleunigen. Das Bundeskabinett hat dafür einen Gesetzentwurf beschlossen. Wichtige Verkehrsprojekte sollen künftig leichter genehmigt werden. Kritik kommt vom Naturschutzbund. Er befürchtet, dass Umwelt und Naturschutz darunter leiden könnten. Der Bundestag soll bereits am Donnerstag über das Gesetz beraten. Im Süden des Libanon sind laut einem UN-Bericht mehr als 11.000 Gebäude vollständig zerstört worden. Die Schäden werden auf rund 1,4 Milliarden Dollar geschätzt. Betroffen sind vor allem Wohnhäuser mit etwa 18.000 Wohneinheiten. Das Gebiet ist seit Monaten Schauplatz von Kämpfen zwischen Israel und der Hisbollah-Miliz. In Kenia ist der Bau eines Ebola-Quarantänezentrums für US-Bürger gestoppt worden. Gesundheitsminister Duale ordnete an, alle Arbeiten einzustellen. Zuvor hatte es wochenlange Proteste und rechtliche Schritte gegen das Projekt gegeben. In der Einrichtung sollten Menschen aus dem Kongo untergebracht werden, die möglicherweise Kontakt mit dem Ebola-Virus hatten. Eine Hitzewelle sorgt in weiten Teilen Europas für Rekordtemperaturen. In Frankreich wurde die wärmste Nacht seit Beginn der Wetteraufzeichnungen gemessen. Dort werden heute bis zu 44 Grad erwartet. Auch in Spanien und Italien gelten vielerorts die höchste Hitzewarnstufen. Hohe Temperaturen belasten zudem Belgien, die Niederlande und Deutschland. Die aktuellen Temperaturen in Köln-Bonn 31 Grad, in Hamburg 24, in Bremen 27, in Berlin 28, in Dresden 30, in Frankfurt am Main 29, in Stuttgart 33, in München 30, in Erfurt und Münster 29 Grad. In den kommenden Stunden oft gering bewölkt oder klar und trocken. Im Süden und Südosten nachlassende Schauer und Gewitter. Morgen heiter, teils sonnig, Höchstwerte zwischen 27 und 34 Grad im Norden und 32 bis 39 Grad im Rest des Landes.

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1: Ich bin Silke Rech. Bundeskanzler Merz hat angekündigt, die Vorschläge der Rentenkommission vollständig umsetzen zu wollen. Die Experten empfehlen unter anderem, das Renteneintrittsalter langfristig an die steigende Lebenserwartung zu koppeln.
2: Außerdem soll die Altersvorsorge durch ein staatlich organisiertes Kapitalmodell ergänzt werden. Merz bezeichnete die Vorschläge als ausgewogen und notwendig, um die Renten langfristig zu sichern. Kritik kommt unter anderem aus der SPD. Mecklenburg-Vorpommerns Ministerpräsidentin Schwesig fordert vor einer Entscheidung eine breite Diskussion mit Ländern, Sozialpartnern und den Betroffenen. Timo Wiesner, Redaktion.
1: Vertreter der Taliban aus Afghanistan sind erstmals seit ihrer Machtübernahme von der EU-Kommission in Brüssel empfangen worden. Nach Angaben der EU ging es bei den Gesprächen auf technischer Ebene um Abschiebungen afghanischer Straftäter aus Europa. Menschenrechtsorganisationen und Politiker kritisieren das Treffen. Sie verweisen auf die Unterdrückung von Frauen und die Menschenrechtslage in Afghanistan. Die EU betont, dass die Gespräche keine politische Anerkennung der Taliban bedeuten. Der ukrainische Präsident Zelensky wird nicht an der Wiederaufbaukonferenz für die Ukraine in Danzig teilnehmen. Als möglicher Grund gelten Spannungen zwischen der Ukraine und Polen. Dabei geht es um einen Streit über den Umgang mit historischen Ereignissen aus dem Zweiten Weltkrieg. Die Konferenz beginnt am Donnerstag. Erwartet wird unter anderem auch Bundeskanzler Merz. Die EU will Kinder besser vor sexueller Ausbeutung im Internet schützen. Geplant sind neue Straftatbestände, höhere Strafen und längere Verjährungsfristen. Künftig sollen auch sogenanntes Grooming und der Einsatz von KI zur Herstellung von Missbrauchsmaterial EU-weit härter verfolgt werden. Grooming ist die gezielte Kontaktaufnahme von Erwachsenen zu Kindern oder Jugendlichen, meist über das Internet, um ihr Vertrauen zu gewinnen und sie später sexuell auszunutzen. In Ungarn ermittelt die Polizei gegen einen 30-jährigen Krankenträger wegen des Verdachts auf Störung der Totenruhe. Der Mann soll menschliche Überreste gesammelt und in seiner Wohnung aufbewahrt haben. Nach Angaben der Ermittler stammen diese teilweise aus seinem Arbeitsumfeld und teilweise von Friedhöfen. Der Verdächtige wurde vorläufig festgenommen und steht inzwischen unter gerichtlicher Aufsicht. In den kommenden Stunden oft gering bewölkt oder klar und trocken. Im Süden und Südosten nachlassende Schauer und Gewitter. Tiefstwerte im Norden und Osten 17 bis 10, sonst 21 bis 16 Grad. Am Mittwoch heiter, teils sonnig. Höchstwerte zwischen 27 und 34 Grad im Norden und 32 bis 39 Grad im Rest des Landes.

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1: Ich bin Silke Rech. Bundeskanzler Merz hat angekündigt, die Vorschläge der Rentenkommission vollständig umsetzen zu wollen. Die Experten empfehlen unter anderem, das Renteneintrittsalter langfristig an die steigende Lebenserwartung zu koppeln.
2: Außerdem soll die Altersvorsorge durch ein staatlich organisiertes Kapitalmodell ergänzt werden. Merz bezeichnete die Vorschläge als ausgewogen und notwendig, um die Renten langfristig zu sichern. Kritik kommt unter anderem aus der SPD. Mecklenburg-Vorpommerns Ministerpräsidentin Schwesig fordert vor einer Entscheidung eine breite Diskussion mit Ländern, Sozialpartnern und den Betroffenen. Timo Wiesner, Redaktion.
1: Vertreter der Taliban aus Afghanistan sind erstmals seit ihrer Machtübernahme von der EU-Kommission in Brüssel empfangen worden. Nach Angaben der EU ging es bei den Gesprächen auf technischer Ebene um Abschiebungen afghanischer Straftäter aus Europa. Menschenrechtsorganisationen und Politiker kritisieren das Treffen. Sie verweisen auf die Unterdrückung von Frauen und die Menschenrechtslage in Afghanistan. Die EU betont, dass die Gespräche keine politische Anerkennung der Taliban bedeuten. Der ukrainische Präsident Zelensky wird nicht an der Wiederaufbaukonferenz für die Ukraine in Danzig teilnehmen. Als möglicher Grund gelten Spannungen zwischen der Ukraine und Polen. Dabei geht es um einen Streit über den Umgang mit historischen Ereignissen aus dem Zweiten Weltkrieg. Die Konferenz beginnt am Donnerstag. Erwartet wird unter anderem auch Bundeskanzler Merz. Die EU will Kinder besser vor sexueller Ausbeutung im Internet schützen. Geplant sind neue Straftatbestände, höhere Strafen und längere Verjährungsfristen. Künftig sollen auch sogenanntes Grooming und der Einsatz von KI zur Herstellung von Missbrauchsmaterial EU-weit härter verfolgt werden. Grooming ist die gezielte Kontaktaufnahme von Erwachsenen zu Kindern oder Jugendlichen, meist über das Internet, um ihr Vertrauen zu gewinnen und sie später sexuell auszunutzen. In Ungarn ermittelt die Polizei gegen einen 30-jährigen Krankenträger wegen des Verdachts auf Störung der Totenruhe. Der Mann soll menschliche Überreste gesammelt und in seiner Wohnung aufbewahrt haben. Nach Angaben der Ermittler stammen diese teilweise aus seinem Arbeitsumfeld und teilweise von Friedhöfen. Der Verdächtige wurde vorläufig festgenommen und steht inzwischen unter gerichtlicher Aufsicht. In den kommenden Stunden oft gering bewölkt oder klar und trocken. Im Süden und Südosten nachlassende Schauer und Gewitter. Tiefstwerte im Norden und Osten 17 bis 10, sonst 21 bis 16 Grad. Am Mittwoch heiter, teils sonnig. Höchstwerte zwischen 27 und 34 Grad im Norden und 32 bis 39 Grad im Rest des Landes.

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1: Ich bin Silke Rech. Das war der Tag. Die Bundesregierung will die Vorschläge der Rentenkommission zügig umsetzen. Bundeskanzler Merz und Sozialministerin Baas sprechen von einem Gesamtpaket zur langfristigen Sicherung der Rente. Geplant sind unter anderem eine neue Kapitalrente, steigende Rentenbeiträge und ein schrittweise höheres Renteneintrittsalter. Auch die abschlagsfreie Frührente nach 45 Arbeitsjahren soll wegfallen. Gewerkschaften und Sozialverbände haben bereits Kritik an den Plänen geäußert. Nach der grundsätzlichen Einigung zwischen den USA und dem Iran auf ein Ende des Krieges nimmt der Schiffsverkehr in der Straße von Hormuz wieder zu. Nach Angaben einer Analyseplattform passierten zuletzt deutlich mehr Frachtschiffe die wichtige Straße als in den vergangenen Wochen. Gleichzeitig gibt es Streit über die Kontrolle iranischer Atomanlagen. Die USA fordern weitere Inspektionen durch die Internationale Atomenergiebehörde. Der Iran lehnt einen Zugang zu den im Krieg beschädigten Anlagen bislang ab. Die Verhandlungen über eine dauerhafte Friedenslösung gehen weiter. Vertreter der Taliban sind erstmals seit ihrer Machtübernahme von der EU-Kommission in Brüssel empfangen worden. Bei den Gesprächen ging es um die Abschiebung afghanischer Straftäter aus Europa nach Afghanistan. Die EU betont, dass es sich nur um technische Gespräche handelt und die Taliban nicht als Regierung anerkannt werden. Menschenrechtsorganisationen kritisieren die Kontakte wegen der anhaltenden Unterdrückung von Frauen und anderen Menschenrechtsverletzungen in Afghanistan. Die Bundesregierung will den Bau von Straßenbrücken und Bahnstrecken beschleunigen. Das Bundeskabinett hat dafür einen Gesetzentwurf beschlossen. Wichtige Verkehrsprojekte sollen künftig leichter genehmigt werden. Kritik kommt vom Naturschutzbund. Er befürchtet, dass Umwelt- und Naturschutz darunter leiden könnten. Der Bundestag soll bereits am Donnerstag über das Gesetz beraten. Im Süden des Libanon sind laut einem UN-Bericht mehr als 11.000 Gebäude vollständig zerstört worden. Die Schäden werden auf rund 1,4 Milliarden Dollar geschätzt. Betroffen sind vor allem Wohnhäuser mit etwa 18.000 Wohneinheiten. Das Gebiet ist seit Monaten Schauplatz von Kämpfen zwischen Israel und der Hisbollah-Miliz. In den kommenden Stunden oft gering bewölkt oder klar und trocken. Im Süden und Südosten nachlassende Schauer und Gewitter. Tiefstwerte im Norden und Osten 17 bis 10, sonst 21 bis 16 Grad. Am Mittwoch heiter, teils sonnig. Höchstwerte zwischen 27 und 34 Grad im Norden und 32 bis 39 Grad im Rest des Landes.

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1: Ich bin Silke Rech. Das war der Tag. Die Bundesregierung will die Vorschläge der Rentenkommission zügig umsetzen. Bundeskanzler Merz und Sozialministerin Baas sprechen von einem Gesamtpaket zur langfristigen Sicherung der Rente. Geplant sind unter anderem eine neue Kapitalrente, steigende Rentenbeiträge und ein schrittweise höheres Renteneintrittsalter. Auch die abschlagsfreie Frührente nach 45 Arbeitsjahren soll wegfallen. Gewerkschaften und Sozialverbände haben bereits Kritik an den Plänen geäußert. Nach der grundsätzlichen Einigung zwischen den USA und dem Iran auf ein Ende des Krieges nimmt der Schiffsverkehr in der Straße von Hormus wieder zu. Nach Angaben einer Analyseplattform passierten zuletzt deutlich mehr Frachtschiffe die wichtige Straße als in den vergangenen Wochen. Gleichzeitig gibt es Streit über die Kontrolle iranischer Atomanlagen. Die USA fordern weitere Inspektionen durch die Internationale Atomenergiebehörde. Der Iran lehnt einen Zugang zu den im Krieg beschädigten Anlagen bislang ab. Die Verhandlungen über eine dauerhafte Friedenslösung gehen weiter. Vertreter der Taliban sind erstmals seit ihrer Machtübernahme von der EU-Kommission in Brüssel empfangen worden. Bei den Gesprächen ging es um die Abschiebung afghanischer Straftäter aus Europa nach Afghanistan. Die EU betont, dass es sich nur um technische Gespräche handelt und die Taliban nicht als Regierung anerkannt werden. Menschenrechtsorganisationen kritisieren die Kontakte wegen der anhaltenden Unterdrückung von Frauen und anderen Menschenrechtsverletzungen in Afghanistan. Die Bundesregierung will den Bau von Straßenbrücken und Bahnstrecken beschleunigen. Das Bundeskabinett hat dafür einen Gesetzentwurf beschlossen. Wichtige Verkehrsprojekte sollen künftig leichter genehmigt werden. Kritik kommt vom Naturschutzbund. Er befürchtet, dass Umwelt und Naturschutz darunter leiden könnten. Der Bundestag soll bereits am Donnerstag über das Gesetz beraten. Im Süden des Libanon sind laut einem UN-Bericht mehr als 11.000 Gebäude vollständig zerstört worden. Die Schäden werden auf rund 1,4 Milliarden Dollar geschätzt. Betroffen sind vor allem Wohnhäuser mit etwa 18.000 Wohneinheiten. Das Gebiet ist seit Monaten Schauplatz von Kämpfen zwischen Israel und der Hisbollah-Miliz. In den kommenden Stunden oft gering bewölkt oder klar und trocken. Im Süden und Südosten nachlassende Schauer und Gewitter. Tiefstwerte im Norden und Osten 17 bis 10, sonst 21 bis 16 Grad. Am Mittwoch heiter, teils sonnig. Höchstwerte zwischen 27 und 34 Grad im Norden und 32 bis 39 Grad im Rest des Landes.

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